0: Angebot dieser Art. Schon 1959 war der U-Rail Pass eingeführt worden. Er war aber nur für Menschen, die nicht in Europa wohnten. Reisende aus Amerika oder Asien erhielten so Gelegenheit, mit der Bahn viele europäische Länder kennenzulernen. Doch für Europäerinnen und Europäer gab es ein solches Angebot noch nicht. Das änderte sich erst 1972.
1: In jenem Jahr feierte der Internationale Eisenbahnverband sein 50-jähriges Bestehen. Das war ein besonderer Moment, vor allem um seine Anfänge wieder in Erinnerung zu rufen. Denn er war 1922 mit dem wichtigen Ziel gegründet worden, das europäische Eisenbahnnetz nach dem Ersten Weltkrieg wieder aufzubauen und die Eisenbahnverbindungen wiederherzustellen. Deshalb kündigte der Verband im Rahmen seiner 50-Jahr-Feier ein Sonderangebot an. Einen Pass, mit dem europäische Jugendliche unter 21 frei durch 21 europäische Länder reisen konnten. Und diesen Pass nannte man Interrail-Pass.
0: Das Angebot war einmalig, aber es kam so gut an, dass rund 100.000 Pässe verkauft wurden. Die große Nachfrage danach veranlasste den Internationalen Eisenbahnverband, die Aktion auch weiter anzubieten. Im Laufe der Zeit wurde das Angebot ausgebaut und weiterentwickelt. Heute bietet Interrail noch mehr Möglichkeiten. Mit einem Interrail Global Pass zum Beispiel lassen sich 33 Länder bereisen, von den griechischen Inseln bis in den hohen Norden. Außerdem können sich heute alle einen solchen Pass besorgen, egal wie alt sie sind. Es gibt sogar Preisnachlässe für alle unter 28 und über 60.
1: Durch Europa zu reisen war noch nie so einfach. Und so funktioniert's. Gib auf der Website interrail.eu an, wie lange du unterwegs sein möchtest. Von ein paar Tagen bis zu 3 Monaten. Und such dann den Pass aus, der am besten zu dir passt. Damit kannst du dann kreuz und quer durch Europa reisen. Mit Hochgeschwindigkeitszügen, Regional- und Nachtzügen und manchmal sogar mit Fähren. Denk aber daran, dass du in manchen Zügen einen Sitzplatz reservieren musst.
0: Was deine Reiseroute betrifft, kannst du dich entweder an eine bereits vorgeschlagene halten oder du stellst dir deine eigene zusammen. Interrail, das ist eine Fahrkarte und ganz viel Freiheit. Vor allem die Freiheit, selbst zu entscheiden, wie weit und wohin du fährst. Du kannst sogar noch unterwegs etwas an deiner Planung ändern.
1: Wenn dir eine Stadt zum Beispiel besonders gut gefällt, kannst du dort einfach länger bleiben. Du kannst deine Pläne auch wieder vollkommen umkrempeln und in eine andere Richtung fahren. Oder du steigst spontan irgendwo aus, weil du den Namen eines Ortes interessant findest. Interrail gibt dir die Möglichkeit, dich ins Unbekannte vorzuwagen und Orte zu entdecken, die noch nicht überlaufen sind. Und selbst wenn du alleine reist, lernst du bestimmt im Handumdrehen andere Reiselustige kennen.
0: Die Beliebtheit von Interrail lässt sich auch an Zahlen ablesen. Allein im Jahr 2024 wurden fast 750.000 Interrail-Pässe verkauft. Damit legten Menschen aus ganz Europa insgesamt über 1,4 Milliarden Kilometer zurück.
1: Schön und gut, sagst du jetzt vielleicht, aber was ist daran so besonders? Nun, wenn man sich für das Reisen mit dem Zug entscheidet, trägt man auch zu nachhaltigerem Tourismus bei und dazu, dass die Umwelt weniger belastet wird.
0: Stefania Skevi aus Griechenland war 24, als sie mit ihrem Rucksack voller Snacks und einer Sofortbildkamera von Norditalien bis zur französischen Riviera der mediterranen Sonne nachjagte und dann weiter nach Norden reiste, bis nach Dünkirchen, dessen Namen so manche wahrscheinlich aus dem Geschichtsunterricht kennen. Hier gibt sie uns einen Einblick, wie Interrail ihre Sicht auf Europa verändert hat.
1: Interrail hat meine Wahrnehmung der Entfernung verändert. Wenn man von den traumhaften Hügeln der Cinque Terre bis zum Grenzdorf Ventimiglia reist, hat man das Gefühl, man schließe die Augen und öffne sie in Frankreich wieder. Man lernt Städte kennen, in denen man das Gefühl hat, sie lägen Jahrhunderte auseinander. Wegen der Unterschiede, was Architektur, Essen oder Lebensgeschwindigkeit betrifft. Aber zur gleichen Zeit verbindet sie auch etwas. Die Plätze beginnen vertraut zu wirken. Die Cafés ähneln sich sehr, auch wenn die Sprachen unterschiedlich sind. Die Gespräche drehen sich immer wieder um die gleichen Themen. Identität, Demokratie, Zukunft. Unterschiedliche Sprachen, aber in ihrem Herzen das gleiche Europa.
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auf dem Leben des kleinen Johannes. 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